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Viele Paare machen den großen Fehler, dass sie zu häufig und zu intensiv zusammen sind. Sie glauben, dass das für ihre Liebe gut sei. 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
1: In Regina 22, Winnipeg 20, Montreal 23, Halifax 19 und St. John's auf Neufundland 11 Grad.

Noch ein Stück. Ja, wir haben noch eine Scheiße geschrieben. Ja, wir... 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

0: dieses Jahr wegen Bedenken gegen die Menschenrechtspraxis in der Türkei zuerst zurückgestellt. Die deutsche Militärhilfe in Höhe von umgerechnet 900 Millionen Schilling wurde hingegen weitergezahlt. Bei den Gesprächen Genfers soll auch das Problem der türkischen Gastarbeiter in der Bundesrepublik Deutschland zur Sprache kommen.
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0: Ich habe am Anfang gar nicht verstanden, was los war und habe...
1: This is called the Island of No Return!

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